Propheten, die aus ihrer Arbeit gekommen, in Gefahr waren, führende Krügen, die euch jahrhundertelang ausgedankt haben, lasst euch nicht hilflos in den Tod hin, dumm genug sind.